0: Moin moin allerseits und herzlich willkommen zu Backstage, der Sendung für Trash, Kitsch und Kult und mit der Musik aus 6 Jahrzehnten Rock- und Popgeschichte. Mein Name ist Thorsten Schmidt und auch heute gibt es bei Backstage mal wieder Geschichten und Musik aus dem Beatclub.
1: Wieso? Schon wieder Beatclub?

0: Na klar, es gibt so viele schöne Geschichten aus dem Beat Club und es gibt so viel schöne Musik aus dem Beat Club und es gibt so viele schöne Erinnerungen an den Beat Club und heute speziell an die Beat Club Folgen 28 bis 30 aus dem Frühjahr 1968 und natürlich wieder mit einigen Originalansagen von Uschi Nerke und Dave Lee Travis.
1: Guten Tag, hier meldet sich wieder der Beat Club, dieses Mal international. Denn mittlerweile wird diese Sendung in 7 Ländern ausgestrahlt. Das ist das erste Mal, dass eine deutsche Popshow insgesamt mehr Zuschauer erreicht als die Konkurrenzprogramme in England. Schätzungsweise wird unsere Sendung von über 75 Millionen Menschen gesehen. So, und jetzt wird Dave euch die heutigen Mitwirkenden nennen.
2: Danke, Oshi. Einen guten Tag. In den nächsten 45 Minuten haben wir ein großes Programm für euch.

0: Aber zuerst die Nachrichten.
1: Ja, es gab tatsächlich Neuigkeiten im Beatclub. Es hatte sich einiges geändert mit Beginn des Jahres 1968. Zum einen wollte der Beatclub-Regisseur Mike Leckebusch die jugendlichen Zuschauer und Zuschauerinnen in die Programmgestaltung mit einbeziehen, mit einer Umfrage. Und zum anderen war und blieb der Beatclub in seiner Musikauswahl sehr an der englischen Musikszene orientiert. Und was lag da näher als eine Kooperation mit einem englischen Radiosender? Nämlich mit dem englischen Sender für die in Deutschland stationierten englischen Soldaten, mit dem BFBS. Dort gab es eine Sendung, in der die neuesten Trends aus London vorgestellt wurden, und das war die Saturday Show mit ihrem Moderator Eddie Vickers. Und Eddie Vickers war fortan regelmäßig im Beatclub zu sehen, als Korrespondent aus London. Und er erklärt uns jetzt die Regeln für diese neue Umfrage.

0: war eben die Einleitungsmelodie der Saturday Show des BFBS. Beatclub und BFBS haben sich zusammengetan, um mithilfe ihrer Zuhörer und Zuschauer die Gruppe des Jahres zu ermitteln. Hier kommt aber erstmal jetzt Eddie Vickers, um es den englischen Zuschauern zu erklären. Hey, ja, jetzt kommt er.
1: I'd like to welcome you to the BFBS studios and where the Saturday show comes from. Now, I know many of our listeners are also regular viewers on Radio Bremen's Beat Club, so it seemed very good sense to collaborate in a slight competition. What we'd like you to do is to try and judge which of the groups you like best in today's program on Beat Club. So it's goodbye from me and the very best of luck to you.
0: Ja, das war also Eddie Vickers und jetzt das Ganze nochmal in Deutsch. Wir suchen also die Gruppe des Jahres und die Sache geht folgendermaßen vor sich. Bitte schreibt auf eine Postkarte den Namen des Sängers oder der Sängerin oder der Gruppe, die euch heute am besten gefallen hat und schickt diese Postkarte entweder an uns oder an den BFBS. Unsere Adresse ist Radio Bremen, Beat Club, 28 Bremen 2, Hans-Bredow-Straße 10. Ja, und aus der Gruppe von Karten, die für den dann anliegenden feststehenden Sieger dieser Sendung eingegangen sind, werden 20 Karten als Gewinner von Langspielplatten ausgelost.
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Falls ihr bei dieser Umfrage mitmachen möchtet, ist eines noch sehr wichtig. Eines müsst ihr unbedingt wissen. Bitte, bitte schickt keine Postkarten mehr an Radio Bremen in die Hans-Bredow-Straße. Das Funkhaus von Radio Bremen in der Hans-Bredow-Straße ist nämlich inzwischen abgerissen. Eure Post käme also gar nicht an und eure Stimme wäre verschenkt. Trotzdem könnt ihr natürlich mitmachen bei dieser Umfrage und das machen wir ganz modern. Das machen wir nämlich bei Facebook. Ich bin dort unter musikausstudiobremen.de angemeldet und wenn ihr auf diese Seite geht, dann findet ihr die Terminankündigung für diese Sendung und dort könnt ihr euren Favoriten als Kommentar eintragen. Und wir verlosen natürlich keine Langspielplatten, auch das machen wir ganz modern und wir verlosen 20 MP3-Dateien. Der Rechtsweg ist natürlich ausgeschlossen und alle Angaben sind ohne Gewähr. 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

Matthew Fisher, Gary Brooker, BJ Wilson, Dave Knights und Robin Trower. Diese fünf nennen sich Procol Harum. Ihr erster Welterfolg war A Whiter Shade of Pale und hier ist ihre neueste Aufnahme, Homburg.

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1: Thank you, thank you. Und jetzt haben wir einen von den Kings. This is Dave Davis, number called Susanna, still alive, baby.

0: Der Clown ist tot, aber Susanna lebt immer noch. Und um uns das zu sagen, war Dave Davis von den Kings zum zweiten Mal allein in den Beat Club gekommen, im Frühjahr 1968. Und darum geht es in dieser Stunde, um Geschichten und Musik aus dem Beat Club im Frühjahr 68. Das waren die Beat Club Folgen 28 bis 30 und die wurden im Januar, März und April ausgestrahlt, jeweils am ersten Samstag im Monat. Samstag nach Mittag, das war die Sendezeit des Beat Clubs. So, wir warten immer noch auf das Ergebnis dieser Umfrage per Postkarte. Die Regeln waren ja nicht so ganz eindeutig verständlich und deshalb erklärt sie uns Uschi jetzt noch einmal.
1: Also alle Gruppen oder Sänger, die wir euch live oder im Film zeigen, nehmen am Wettbewerb teil. Der beliebteste Sänger oder beliebteste Sängerin oder Gruppe oder die Nummer wird in der nächsten Sendung wiederholt und nimmt somit ein zweites Mal am Wettbewerb teil. Auf eurer Postkarte muss also stehen, erstens, der Name der beliebtesten Sängerin, des Sängers oder der Gruppe und zweitens, die beliebteste LP aus den 10 Vorschlägen, die wir euch gleich machen werden. So, das waren nochmal die Spielregeln.
0: Ja, das waren also die Spielregeln und ich glaube, jetzt habe sogar ich das verstanden. So ungefähr jedenfalls. Bei uns ist das heute einfacher. Ihr könnt noch bis zum Ende dieser Sendung euren Favoriten bei Facebook hinterlassen. Als Kommentar unter die Ankündigung dieser Sendung auf meiner Facebook-Seite musikausstudiobremen.de.
2: Und aus Amerika zu uns gekommen, B.B. King mit Heartbreaker. 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

0: Naja, also so spät, wie Uschi meinte, ist es ja noch gar nicht, denn wir haben gerade erst Halbzeit in dieser Sendung mit Geschichten und Musik aus dem Beatclub. Und der Mikrofon ist immer noch und auch weiterhin Thorsten Schmidt.
1: Ja, und jetzt geht es gleich weiter mit... Na? Dave D, Dozy, Bicky, Mick and Titch and Legend of Xanadu.

Zu jeder Beatclub-Folge gehörte immer auch eine Beatclub-Hitparade. Und das war keine deutsche Hitparade, sondern das war eine englische Hitparade. Und da waren sehr oft Titel ganz weit oben in den britischen Charts, die man in Deutschland kaum zur Kenntnis nahm. Nur im Beatclub, da konnte man sie hören, in der Beatclub-Hitparade.

Tja, 6 der 7 Erstplatzierten aus der Beatclub-Hitparade sind nie im Beatclub aufgetreten. Die Four Tops nicht, auch Cilla Black, Esther und Abi Oferim, Otis Redding, Cliff Richard und Tom Jones. Sie waren nicht im Beatclub, nur die Nummer 1, die Beatles. Naja, die Beatles, die sind auch nicht livehaftig in Bremen aufgetreten, aber sie haben zu jeder neuen Single einen Film geschickt. Und diese Filme, die gab es im deutschen Fernsehen exklusiv und nur im Beatclub zu sehen. Und in der Beatclub-Folge 29, da freuten sich die Beatles-Fans über den Film zur neuen Single Lady Madonna.

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4: So, ich warte immer noch und bin schon ganz gespannt auf das erste vorläufige Endergebnis unserer Beatclub-Umfrage. Da scheint es aber ein Problem zu geben. Ich weiß es nicht ganz genau. Vielleicht weiß Uschi mehr.
5: Wir erhielten Zuschriften aus insgesamt 9 Ländern. Dabei liegt Holland bei den ausländischen Zuschriften weitaus an der Spitze. Leider auch bei den ungültigen. Anscheinend verstehen unsere Zuschauer dort doch nicht so gut Deutsch, wie wir angenommen haben. Daher ist hier jetzt Rudi Carell mit einer kurzen Erklärung in Holländisch. Hallo Rudi.
6: Hallo Uschi. Ich rede jetzt mal eben Holländisch für die holländische Beatfreunde. Er schijnt iets misgelopen te zijn de vorige keer, want u heeft allemaal kaarten gestuurd over de beatgroep die u in het algemeen leuk vindt. Hè? En dat moet u schrijven aan Beatclub Radio Bremen.
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8: Oh, alles dicht zusammen, da hilft nur die Feuerwehr. Und hier sind die Move mit Fire Brigade.

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1: Und als nächstes haben wir die Equals mit ihrem neuesten Hit, I Get So Excited.

0: Wild, absolutely wild. The Equals and a brand new one, and how I get so excited.
1: Nun eine Gruppe, die wir schon lange nicht mehr bei uns hatten. Ihr neuester Titel, Jennifer Eccles, sind die Hollies.

0: So, jetzt haben wir ein Ergebnis und wir haben die Gewinner unserer Umfrage. Uschi, bitte.
1: Ja, und jetzt ist der große Augenblick gekommen. Wer ist Sieger der letzten Sendung? Wir hatten über 25.000 Einsendungen, das heißt BFBS und Beat Club zusammen. Wie viele Zuschriften sind davon bei euch angekommen, Eddie?
2: Ungefähr 5.000, Uschi.
1: Ah, 5.000. Ja, und die Reihenfolge sieht folgendermaßen aus.
2: Auf fünfte Stelle die Amen Corner with Bend Me, Shape Me.
1: An der vierten Stelle liegen die Rolling Stones mit 2000 Light Years from Home.
2: Und dritte Stelle die Beatles with Lady Madonna.
1: An der zweiten Stelle haben wir Dave D. Dozy, Bicky, Mick and Titch mit Legend of Xanadu.
2: Und mit Nummer 1 mit fast 30% aller Stimmen dieser Titel, Manfred Mann mit Mighty Quinn.

0: Also Sieger der letzten Woche, der letzten Sendung, ist Manfred Mann. Und wir haben jetzt den Bassisten der Gruppe, Klaus Fuhrmann, gebeten, die 20 Gewinner zu ziehen. Ja, hier ist also Klaus und Klaus. Herzlichen Glückwunsch zum ersten Preis.
1: Danke. Ich möchte mich vielmals bedanken für die vielen Zuschriften, die wir bekommen haben.
0: Ja, und Klaus wird also heute den Glücksprinzen spielen und 20 Karten ziehen. So, und jetzt wollen wir mitzählen. Monika Hück, Baden-Baden. Peter Adlung, Berlin 44. Uwe Dreger.
2: Ja, und da hat jetzt der gute Klaus Fuhrmann tatsächlich aus einem Riesenstapel 20 Postkarten gezogen. Und Uschi hat eine Adresse nach der anderen vorgelesen. Dafür hatte man damals Sendezeit. Wir machen das nicht, wir kürzen das ab. Und ihr könnt es mir glauben, eure Adresse war leider nicht dabei.
0: Aus Hameln.
1: Das ist die letzte.
0: Die letzte ist Hannelore Kovacs aus München. Ja, Klaus, ich glaube, ihr freut euch sehr darüber, nicht? Dass ihr so viele Fans hier habt. Das nächste, wann seid ihr wieder bei uns? Wisst ihr das schon?
1: Wissen wir noch nicht genau. Vielleicht im Juni.
0: Im Juni. Und was macht ihr jetzt als nächstes?
1: Wir fahren nach Amerika.
0: Und was macht ihr da? Platten,
1: 10
0: oder?
1: 10 Tage. Wir sind in einer Show in Amerika.
0: Ich wünsche euch viel Glück und viel Erfolg.
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0: Das war's für heute mit Geschichten und Musik aus dem Beat Club. Und zwar aus den Sendungen 28 bis 30 aus dem Frühjahr 1968. 50 Jahre Beat Club. Und weil wir uns immer gerne an diese Musik erinnern, lohnt sich auch heute ein Blick auf die Playliste zur Sendung. Und die gibt es wie immer im Internet unter www.musikausstudiobremen.de. Und dort findet ihr dann weitere Informationen über die gespielten Songs und auch über das Buch 50 Jahre Beat Club, alle Sendungen, alle Stars und alle Songs. So, und unsere Umfrage über Facebook ist jetzt auch beendet. Ihr könnt natürlich noch liken oder eure Kommentare hinterlassen. Darüber würde ich mich sehr freuen. Aber gewinnen könnt ihr heute leider nichts mehr. Musikausstudiobremen.de, unter diesem Namen bin ich bei Facebook angemeldet. Vielen Dank an alle, die mitgemacht haben. So, und nun wünsche ich euch einen wunderschönen Abend. Mein Name ist Thorsten Schmidt und ich verabschiede mich wie Uschi und sage, macht's gut, tschüss.
1: Macht's gut, tschüss.
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2: Ja, guten Tag, liebe Zuhörer. In diesem Jahr kann die Firma Specialty Records in Los Angeles auf ihr 40-jähriges Bestehen zurückblicken. Zwar hat Specialty seit über 20 Jahren keine Neuaufnahmen mehr produziert, gleichwohl ist die Firma bis heute aktiv. Und zwar mit der sorgfältigen Wiederveröffentlichung ihres umfangreichen Aufnahmematerials aus den Jahren 1945 bis 1960. Begonnen hatte die Geschichte von Specialty nämlich eigentlich schon 1945, als Art Rupee, der nach seinem Studium in Los Angeles hängen geblieben war und dort in die Filmbranche einsteigen wollte, die kleine Firma Jukebox Records gründete. Art Rupee, obwohl ein Weißer, war im schwarzen Ghetto von Pittsburgh aufgewachsen und daher mit schwarzer Musik sehr vertraut. In Los Angeles entdeckte er schnell, dass die musikalischen Bedürfnisse der schwarzen Großstadtbevölkerung von den großen Plattenkonzernen nicht befriedigt wurden. Und in einer Art Marktanalyse erforschte er, welche Art von Musik sich auf Platten erfolgreich verkaufen ließe. Mit Ersparnissen von $600 begann er 1945 seine ersten Produktionen, die tatsächlich Erfolg hatten. Dazu gehörte der R.M. Blues von Roy Milton and his Solid Sanders, aufgenommen am 22. Dezember 1945.

Nur 23 Platten brachte Art Rupee 1945-46 auf dem Jukebox-Label heraus. Als er 1946 erkannte, dass seine Firmenpartner ihn auszutricksen versuchten, gründete er schnell eine neue Firma ohne Teilhaber, eben Specialty. Mit zu Specialty nahm

Art Rupi war aber nun nicht der einzige gewesen, der die von den großen Plattenkonzernen vernachlässigte Marktlücke entdeckt hatte. Fast überall in den USA waren ab Mitte der 40er Jahre kleine, unabhängige Firmen entstanden, die sich ganz gezielt lokalen musikalischen Spielarten widmeten. Und in Los Angeles, der Metropole der Filmindustrie und mit einem hohen schwarzen Bevölkerungsanteil, stand Specialty in Konkurrenz zu mehreren anderer solcher Plattenfirmen wie Imperial, Modern oder Aladdin, die praktisch alle den gleichen Markt schwarzer Musik abdeckten. Weil Imperial seit 1950 mit den Aufnahmen von Fats Domino aus New Orleans Riesenerfolge erzielte, begab sich auch Art Rupi 1952 auf Talentsuche nach New Orleans. Und er fand dort einen gerade 17-Jährigen, der ihm den nächsten Millionenhit bescherte, Lloyd Price mit Lordy Miss Claudy, aufgenommen am 13. März 1952, übrigens mit Fats Domino am Klavier. Anschließend nochmals Lloyd Price mit Tell Me Pretty Baby, ebenfalls von 1952, und danach als dritte Aufnahme aus New Orleans Brand New Baby mit Lester Williams von Anfang 1953.

Bei seinen Produktionen beachtete Art Rupee auch einen musikalischen Bereich, der von anderen unabhängigen Plattenfirmen nahezu außer Acht gelassen wurde, nämlich religiöse Gospelmusik. Und er entdeckte in Anführungsstrichen dabei spätere Soulstars wie Sam Cooke und Lou Rawls. Rupee übernahm auch fertige Produktionen anderer Labels und Studios, so zum Beispiel die Aufnahmen des texanischen Blues-Gitarristen Frankie Lee Sims, die im März 1953 in Dallas entstanden waren, darunter der Lucy May Blues. Die Bluesaufnahmen eines anderen Texaners, des Pianisten Floyd Dixon, der nach Kalifornien übersiedelt war, produzierte Rupee in Los Angeles selbst. Floyd Dixon hatte bereits seit 1947 für andere Firmen Aufnahmen gemacht, bevor er 1953 zu Specialty kam. Von ihm gleich »Please Don't Go«.

Nun zwischendurch ein kurzer Veranstaltungshinweis. Und zwar auf die nächste Hamburger Schallplattenbörse, die am kommenden Sonnabend, also den 1. März, wieder im Hamburger Gewerkschaftshaus am Besenbinder Hof stattfinden wird. Zwischen 10 und 17 Uhr kann man da wieder in Unmengen von Platten suchen und finden. Zurück zum Specialty-Label. Die Zahl der schwarzen Musiker Anfang der 50er Jahre in Kalifornien, insbesondere in Los Angeles, war so groß, dass die unabhängigen Plattenfirmen geradezu aus dem Vollen schöpfen konnten. Und vielfach wechselten die Interpreten auch von der einen zur anderen Firma. So auch das Duo Marvin and Johnny, das zunächst 1954-55 für Specialty und dann für Modern Records aufnahm. Hier gleich Marvin and Johnny mit ihrer vierten ihrer fünf Specialty-Singles Flip von 1954. Specialty nahm auch zahlreiche Vokalgruppen auf, veröffentlichte jedoch relativ wenige dieser Aufnahmen. Die beiden folgenden von Los Angeles-Gruppen erschienen im Frühjahr 1955. The Dukes mit Ooh Bob She Bob und The Shimes mit Cindy Lou.

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6: Im Herbst 1953 wechselte ein Musiker aus New Orleans von Imperial zum Specialty-Label, Eddie Jones, der sich selbst Guitar Slim nannte. Und seine erste Platte für Specialty, The Things That I Used to Do, wurde ein Millionenhit. Guitar Slim verstarb bereits im Alter von nur 32 Jahren im Februar 1959. Hier nun gleich seine sechste Specialty-Platte vom April 1955 mit seiner wildesten Aufnahme, I Got Somethin' For You. Bei seinen Reisen nach New Orleans hatte Art Rupee auch die Cajun- und Zydeco-Musik aus Süd-Louisiana kennengelernt und es gelang ihm Mitte 1955, den damals schon bekanntesten Musiker dieser Spielart für Specialty zu verpflichten, den schwarzen Akkordeonspieler Clifton Chenier. Die Aufnahmen mit ihm entstanden aber nicht vor Ort in Louisiana, sondern in Los Angeles. Von Clifton Cheniers erster Specialty-Platte die Aufnahme 8 Feet.
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Mitte Oktober 1955 veröffentlichte Art Rupee dann auf Specialty 561 die Aufnahme, die ihm nicht nur einen Superstar verschaffte, sondern die, gepaart mit der bizarren Erscheinung des Interpreten, die Welt der populären Musik irgendwie veränderte. Little Richard und sein Tutti Frutti. Wie es zu dieser Aufnahme am 14. September 1955 kam, welche Hindernisse ihrer Veröffentlichung zunächst entgegenstanden und wie die Karriere von Little Richard verlief, das möchte ich dann in der nächsten Sendung in 4 Wochen am 23. März darstellen. Und in der dann darauffolgenden April-Sendung werde ich die Geschichte von Art Rupees Specialty-Label fortsetzen. Zunächst aber erst einmal bis in 4 Wochen am 23. März. Tschüss, ihr Werner Voss.

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Hier in der Good Times Radio Show. Gerd Krause am Start, hier in meinem Studio in Rothenburg an der Wümme. Ich freue mich, dass ihr eingeschaltet habt. 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

Pretty Little Angel Eyes, das war Curtis Lee mit seiner Debütsingle aus dem Jahr 1961. Und das Jahr 1961 ist heute auch Schwerpunkt in meiner Good Times Radio Show. Elvis Presley stand 1961 mit zwei Titeln auf Platz 1 der UK Top 40, Little Sister und His Latest Flame.

1961 war Konrad Adenauer Bundeskanzler. Unser Bundespräsident hieß Heinrich Lübke. Der erste FC Nürnberg war deutscher Fußballmeister. Und Phil Hill war Formel-1-Weltmeister. Die Firma IBM bringt 1961 die erste Kugelkopfschreibmaschine auf den Markt. In den USA werden im Radio die ersten Stereosendungen ausgestrahlt. Die wöchentliche Arbeitszeit lag 1961 bei 45 Stunden. Und der monatliche Durchschnittslohn lag bei 230 Euro. Für ein Liter Bier musste man eine halbe Stunde arbeiten. Für ein Kilogramm Rindfleisch 2 Stunden und für ein Kilogramm Schweinefleisch oder Butter knapp 3 Stunden. Für 1 Pfund Kaffee arbeitete man 3,5 Stunden und für 1 Liter schottischen Whisky einen ganzen Tag.

Die Debütsingle von den Marcells, ein Nummer 1 Hit in den USA und in England. Mit den Tokens und ihrer erfolgreichsten Single The Lions Leaps Tonight.

Das Fernsehen 1961. Im Januar startet die Krimiserie Funkstreife, Isar 12. Im Juni läuft die Erstausgabe der Sportschau. Chris Howland moderiert die Sendung Vorsicht Kamera. Und im Oktober stellt sich Günter Fitzmann vor. Gestatten, mein Name ist Cox.

Am 6. Juni wird das zweite deutsche Fernsehen gegründet. Im Kinderfernsehen läuft die Augsburger Puppenkiste mit Jim Knopf und Lukas, dem Lokomotivführer. Musik aus Studio B heißt eine neue Musiksendung mit Mr. Pumpernickel, Chris Howland. Im Kino begeistern Mariandel und unsere tollen Tanten. Und Miss Marvel fährt um 16.50 Uhr ab Paddington.

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1: Rock and Roll aus Deutschland mit Manuela und zuerst Johnny Hallyday and the Rattles. Lass die Leute doch reden. Mein Baby.

0: Ihr hört meine Good Times Radio Show und mein Name ist Gerd Krause. An dieser Stelle möchte ich mich bedanken bei euch, liebe Hörerinnen und Hörer, und bei allen Radiomachern. 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Danke. Das war schon zurück zum Rock'n'Roll.
1: Oh, oh, that's better.
0: Sag ich ja.
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von Ernie K. Doe mitsamt Nummer 1 Hit in den USA. Ernie K. Doe beklagt sein Leid mit der Schwiegermutter. Sie wohnt mit dem Haus und lässt das junge Paar nicht in Ruhe. Was sie sagt, ist Gesetz. Und so wünscht sich Ernie, dass seine Schwiegermutter endlich aus dem Haus verschwindet. Good time.

Chart-Flashback USA. Hier kommen die ersten 10 Plätze der Billboard Hot 100 von 1961. Surrender, Elvis Presley. Travelin' Man, Ricky Nelson. Wonderland by Night, Burt Kampfert. Take Good Care of My Baby, Bobby V. The Lion Sleeps Tonight, Tokens. Pony Time, Chubby Checker. Blue Moon, The Marcells. Runaway, Del Shannon.

Der Kommissar, eine Krimiserie und ihre Musik. Irmgard Lenz fährt jeden Samstag von München nach Stuttgart. Sie besucht ihren Freund. Irmgard fährt wie immer per Anhalter, am liebsten mit Lastwagenfahrern. An diesem Samstag kommt Irmgard nicht bei ihrem Freund an. Sie wird gefunden. Irmgard Lenz wurde erwürgt. Ein Fall für Kommissar Keller und sein Team. In den Hauptrollen spielen Karin Bahl, Per Schmidt und Werner Pochard. Die Anhalterin heißt die 32. Folge der beliebten Krimiserie. Und damit komme ich zum Ende meiner Sendung. Hier noch die Musik von Sandy Nelson. Drums a Go-Go. Danke fürs Zuhören und tschüss.

Hier Monaco Times Radio Show. Gerd Krause am Start, hier in meinem Studio in Rothenburg an der Wümme. Ich freue mich, dass ihr eingeschaltet habt. Heute spiele ich für euch Rock'n'Roll. 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

Pretty Little Angel Eyes, das war Curtis Lee mit seiner Debüt-Single aus dem Jahr 1961. Und das Jahr 1961 ist heute auch Schwerpunkt in meiner Good Times Radio Show. Elvis Presley stand 1961 mit zwei Titeln auf Platz 1 der UK Top 40, Little Sister und His Latest Flame.

1961 war Konrad Adenauer Bundeskanzler. Unser Bundespräsident hieß Heinrich Lübke. Der erste FC Nürnberg war deutscher Fußballmeister. Und Phil Hill war Formel-1-Weltmeister. Die Firma IBM bringt 1961 die erste Kugelkopfschreibmaschine auf den Markt. In den USA werden im Radio die ersten Stereosendungen ausgestrahlt. Die wöchentliche Arbeitszeit lag 1961 bei 45 Stunden. Und der monatliche Durchschnittslohn lag bei 230 Euro. Für ein Liter Bier musste man eine halbe Stunde arbeiten. Für ein Kilogramm Rindfleisch 2 Stunden und für ein Kilogramm Schweinefleisch oder Butter knapp 3 Stunden. Für 1 Pfund Kaffee arbeitete man 3,5 Stunden und für 1 Liter schottischen Whisky einen ganzen Tag.

Debütsingle von den Marcells, ein Nummer 1 Hit in den USA und in England. Mit den Tokens und ihrer erfolgreichsten Single The Lions Leaps Tonight.

Das Fernsehen 1961. Im Januar startet die Krimiserie Funkstreife, ISA 12. Im Juni läuft die Erstausgabe der Sportschau. Chris Howland moderiert die Sendung Vorsicht Kamera. Und im Oktober stellt sich Günter Fitzmann vor. Gestatten, mein Name ist Cox.

Am 6. Juni wird das zweite deutsche Fernsehen gegründet. Im Kinderfernsehen läuft die Augsburger Puppenkiste mit Jim Knopf und Lukas, dem Lokomotivführer. Musik aus Studio B heißt eine neue Musiksendung mit Mr. Pumpernickel, Chris Howland. Im Kino begeistern Marianne und unsere tollen Tanten. Und Miss Marvel fährt um 16.50 Uhr ab Paddington.

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1: 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Lass die Leute doch reden. 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

0: Ihr hört meine Good Times Radio Show und mein Name ist Gerd Krause. An dieser Stelle möchte ich mich bedanken bei euch, liebe Hörerinnen und Hörer, und bei allen Radiomachern. Durch euch lebt meine Sendung. Danke. Das war schon zurück zum Rock'n'Roll.
1: Oh, that's better.
0: Sag ich ja.
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von Ernie K. Doe mit seinem Nummer 1 Hit in den USA. Ernie K. Doe beklagt sein Leid mit der Schwiegermutter. Sie wohnt mit dem Haus und lässt das junge Paar nicht in Ruhe. Was sie sagt, ist Gesetz. Und so wünscht sich Ernie, dass seine Schwiegermutter endlich aus dem Haus verschwindet. Good time.

Der Kommissar, eine Krimiserie und ihre Musik. Irmgard Lenz fährt jeden Samstag von München nach Stuttgart. Sie besucht ihren Freund. Irmgard fährt wie immer per Anhalter, am liebsten mit Lastwagenfahrern. An diesem Samstag kommt Irmgard nicht bei ihrem Freund an. Sie wird gefunden. Irmgard Lenz wurde erwürgt. Ein Fall für Kommissar Keller und sein Team. In den Hauptrollen spielen Karin Bahl, Per Schmidt und Werner Pochardt. Die Anhalterin heißt die 32. Folge der beliebten Krimiserie. Und damit komme ich zum Ende meiner Sendung. Hier noch die Musik von Sandy Nelson. Drums a Go-Go. Danke fürs Zuhören und tschüss.

Ja, guten Abend, liebe Zuhörer. Zunächst möchte ich heute einen Geburtstagsglückwunsch aussprechen. Er gilt Frank Castelluccio, besser bekannt als Frankie Valli von den Four Seasons, der heute am 3. Mai 50 Jahre alt wird. Frankie Valli stammt aus Newark in New Jersey, also ganz in der Nähe von New York, und bereits 1953 und 54, als gerade 16- und 17-Jähriger, machte er zwei allerdings erfolglose Singles. 1955 schloss er sich dann als Leadsänger einer Gruppe an, die 1956 als The Four Lovers von RCA Victor unter Vertrag genommen wurde. Das eben zur Einleitung war Be Lovey Dovey von der dritten Single der Four Lovers 1956. Nun gleich aus der super seltenen LP der Four Lovers von 1956 ihre Version des Drifter-Songs Such a Night. Bei dieser sehr schnellen Version ist noch nichts von dem erstaunlichen Stimmvolumen Frankie Vallis zu hören, das 3,5 Oktaven umfasst. Diese gesangliche Fähigkeit brachte Frankie Valli erst ab 1962 bei den Four Seasons voll zur Geltung, wo er überaus erfolgreich auch seine Falsettstimmlage einsetzte. Aufnahmen wie Sherry, Big Girls Don't Cry, Walk Like a Man oder Ragdoll wurden zu internationalen Top-Hits. Von den Four Seasons hören Sie dann noch hier Ihre Version von Stay von Ende 1963.

Sie werden es vielleicht bemerkt haben, liebe Zuhörer. Die Four Seasons-Aufnahme eben war in echtem Stereo. Und auch die noch folgenden 15 Vokalgruppenaufnahmen werden Sie in echtem Stereo hören. Damit meine ich Aufnahmen, die damals Ende der 50er, Anfang der 60er Jahre auch tatsächlich in einem Mehrspur-Stereo-Verfahren aufgenommen wurden. Und das waren im Bereich der Populärmusik nicht gerade sehr viele. Auf keinen Fall sind das Aufnahmen, die ursprünglich Mono waren und später mit dem schauerlichen künstlichen Stereo-Effekt versehen wurden, dem sogenannten Rechanneled Stereo, das eine echte Klangverfälschung bewirkte. Ein Großteil der Stereoplatten heute kommt übrigens aus der Sammlung von Stefan Pingel, bei dem ich mich an dieser Stelle dafür bedanken möchte. Die früheste Stereoaufnahme dieser Sendung stammt aus dem Oktober 1956, als Frankie Lyman and the Teenagers ihr Teenage Love aufnahmen. Dabei wurde damals nur ein Zweispuraufnahmeverfahren angewendet. Bei der danach folgenden Aufnahme können Sie vergleichen, wie schnell dann die technische Verbesserung des Stereoklanges entwickelt wurde. Vom Februar 1961 die Coasters und Little Egypt mit der Saxophonbegleitung von King Curtis.

Und nun zwei Aufnahmen von einer der klassischen schwarzen New Yorker Gruppen, The Cadillacs. Von ihnen erschien vor kurzem in den USA eine 5-LP-Box mit zahlreichen bisher unveröffentlichten Material und mit echten Stereoaufnahmen. Hier zuerst The Cadillacs mit I'll Looker Here, aufgenommen am 18. März 1958. Anschließend dann Rock'n'Roll is Here to Stay vom 22. Juni 1960. Dieser damals unveröffentlicht gebliebene Song ist, und Sie werden es gleich hören, nicht identisch mit dem gleichnamigen Klassiker von Danny and the Juniors aus 1958. Warum diese Aufnahme damals im Archiv verschwand, ist mir unbegreiflich, denn der Song ist ein echter Ohrwurm.

Ebenso wie die Cadillacs veranlasste damals der Erfolg der Coasters auch zahlreiche andere Gruppen, stilistische Anleihen bei der Vortragsart der Coasters zu nehmen. Ein Stereo-Beispiel dafür liefert die dritte Single der Schwarzen Fiestas aus Newark in New Jersey. Es ist allerdings die einzige Aufnahme dieser Art von den Fiestas. That Was Me erschien Ende 1959. Aus dem New Yorker Stadtteil Brooklyn stammte eine rassisch integrierte Gruppe, die ihren Namen ebenfalls von einer Automarke ableitete. Sie benannte sich nach dem Chevrolet Impala. Die Impalas, das waren ein schwarzer Leadsänger und drei weiße Begleitsänger, nahmen nach ihrem Hit Sorry I Ran All The Way Home 1959 eine LP auf, die erstaunlicherweise auch in Stereo veröffentlicht wurde. Aus dieser LP die Aufnahme Cupid.

Und nun zwischendurch ein Hinweis auf zwei Konzertveranstaltungen demnächst in der Markthalle in Hamburg. Am kommenden Sonnabend, den 9. Mai, werden dort 5 Rock'n'Roll-Bands für Stimmung sorgen, nämlich die Jets aus England, The Stompers aus Oldenburg, Rollsplit aus Kassel und aus Hamburg die Rebel Rousers und die Reeds. Wie gesagt, am 9. Mai. Und dann an gleicher Stelle in der Hamburger Markthalle am Sonnabend, den 23. Mai, da wird wieder der Slap Bass strapaziert werden, wenn beim internationalen Psychobilly Festival 4 Bands losfetzen werden. Und zwar The Scanners aus Bonn, aus Bremen die Scallywags und aus England Schizo und Get Smart. Hier als kleiner Vorgeschmack auf den 23. Mai die englische Band Get Smart mit einem schwarzen Sänger, der in seinem Aussehen sehr an den früheren englischen Rock'n'Roller Emil Ford erinnert. Get Smart und You're My Baby.

zurück zu den Stereoaufnahmen von Vokalgruppen. Das schwarze Quintett The Velvets aus Odessa in Texas kam Anfang 1961 durch die Vermittlung von Roy Orbison zu einem Plattenvertrag mit dem Monument-Label. Die zweite Single der Velvets, Tonight Could Be The Night, entwickelte sich mit den 1961 zu einem großen Hit-Erfolg. Danach dann aus Pittsburgh The Marcells, die in einer Besetzung von 2 weißen und 3 schwarzen Sängern begannen und Anfang 1961 mit der irren Version von Blue Moon einen internationalen Top-Hit verbuchen konnten. Doch nur wenige Monate danach, im Sommer 1961, verließen die beiden weißen Sänger die Gruppe, die dann danach als rein schwarze Formation weitermachte. Von den Marcells der Song Friendly Loans, der am 23. Juli 1962 in Stereo aufgenommen wurde.

und nun weißer Italo-Vokalgruppensound aus New York in Stereo. Im Zuge seiner Wiederveröffentlichung hat das englische Ace-Label dankenswerterweise auch mehrere Aufnahmen von Dion and the Belmonts und von Dion als Solist, die für das Lorry-Label entstanden, erstmals in Stereo herausgebracht. Hier gleich Dion and the Belmonts in Stereo mit einer Alternativfassung ihres Klassikers A Teenager in Love von Anfang 1959. Anschließend dann Dion DiMucci als Solist, stimmlich begleitet von den Del Satins. Aus seiner 1963er Columbia-LP Donna the Prima Donna stammt Dions Version der Nummer Can't We Be Sweethearts, die im Original 1956 von den schwarzen Cleftones erschien.

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1: Ursprünglich hatten Doc Pomus und Maud Schumann A Teenager in Love der Gruppe The Mystics aus Brooklyn zugedacht, doch dann gaben sie den Song an Dion and the Belmonts weiter. Maud Schumann und Doc Pomus revanchierten sich aber dann bei den Mystics mit dem Song Hushabye, der ebenfalls zu einem Hit wurde. Hier gleich The Mystics mit Darling I Know von ihrer letzten Lorry-Single Mitte 1961. Wie die Belmonts und Dion kamen auch The Regents aus der New Yorker Bronx, einem Zentrum der Italoamerikaner. Und auch die Regents wurden musikalisch von Ernie Maresca betreut. Nach ihrem Erfolg mit dem Original von Barbara Ann erschien von den Regents Ende 1961 eine LP, auf der der Maresca-Song A Fool in Love zu finden ist. Und schließlich noch das schwarze Quintett The Jarmels mit der Stereofassung einer Aufnahme, die im Oktober 1962 auf Lorry Records erschien. The Jarmels und One by One.

Und zum Schluss noch zwei Aufnahmen aus New York. The Imaginations wurden bei ihrer ersten Aufnahmesession am 9. März 1961 von so profilierten Musikern wie dem Gitarristen Mickey Baker und dem Saxophonisten King Curtis begleitet. In dieser Session entstand Hey You im urtypischen New Yorker Italo-Gruppensound. Mitglied dieser Gruppe The Imaginations war damals übrigens Bobby Bloom, dem später als Solist 1970 mit Montego Bay ein Top-10-Hit in den USA gelang. Und zum Abschluss fordern dann die Summits auf, Go Back Where You Came From. Diese Aufnahme der Summits erschien im Juli 1961 auf dem legendären Times Square Label. Ja, und noch ein Hinweis für diejenigen Hörer, die sich speziell für den Vokalgruppensound interessieren. Und das sind, wie ich weiß, eine ganze Menge. Es gibt in Hamburg seit einiger Zeit einen Club der Doo-Wop-Liebhaber, der Street Corner Harmony Club. Leider habe ich als Kontaktadresse nur eine Telefonnummer und die lautet 040, also die Vorwahl von Hamburg, und dann 59 52 44. 59 52 44. Ja, und das war's für heute. Bis in 4 Wochen am 31. Mai. Tschüss, ihr Werner Voss.

Ja, guten Abend, liebe Zuhörer. Das war Jamie Coe mit seiner Summertime-Sinfonie von 1959. Dieser übrigens von Bobby Darin geschriebene Song wird immer wieder von zahlreichen Hörern gewünscht. Und deshalb bildete er auch den passenden Auftakt zur heutigen Sendung mit Hörerwünschen aus den letzten Monaten. Hier gleich die nächsten drei. Rolf Großjohann aus Lippstadt wünschte sich zwei Aufnahmen von Mike Berry. Zunächst von Mike Berrys zweiter Single vom September 1961, What's the Matter, begleitet von den Outlaws. Und dann von Berrys dritter Single vom Januar 62, It's Just a Matter of Time, diesmal begleitet von den Admirals. Und schließlich ein weiterer Sommertitel, nämlich Ricky Nelsons 1961er Version des Gershwin-Klassikers Summertime, gewünscht von Jörg Götze in Bremen.

Ja, und zwischendurch kurz wieder eine Meldung vom entscheidenden Einzel der Davis Cup Partie Deutschland-USA. Im dritten Satz führt Boris Becker gegen Tim Mayotte 3-2. Und jetzt die Ricky Nelson-Aufnahme Summertime.

und gleich noch ein Dreierblock mit Wunschtiteln, diesmal von Hörern aus der DDR. Für Raimund in Plauen zwei Songs aus der Bo Diddley LP, Bo Diddley is a Gunslinger. Zuerst Cadillac mit der herrlichen Saxophonbegleitung von Daddy Gene Barge, aufgenommen im Oktober 1959. Und vom Juli 1960 dann Bo Diddleys eigenwillige Interpretation des Tennessee Ernie Ford Klassikers 16 Tons. Danach für Dietmar in Thüringen die schwarze Gruppe The Valentinos mit It's All Over Now vom Herbst 1963. Ein Jahr später gelang den Rolling Stones mit ihrer Coverversion dieses Songs ihr erster Nummer 1 Hit in England. Die Valentinos hatten sich aus der Gospelgruppe The Womack Brothers entwickelt und der ehemalige Leadsänger Bobby Womack hat ja nun endlich den großen Durchbruch geschafft.

Und nun zweimal der gleiche Song, nämlich Hound Dog. Zunächst für Hermann Lemke in Lüneburg das Original, das vor 35 Jahren am 13. August 1952 entstand, mit Willie Mae Big Mama Thornton. Die einst so schwergewichtige Blues-Schauterin verstarb am 25. Juli 1984 im Alter von 57 Jahren. Anfang Juli 1956 wurde ihr Song dann von Elvis Presley aufgenommen und dessen wohl bekanntester Hit. Die Elvis-Version wiederum wurde von zahlreichen anderen Interpreten gecovert und eine dieser Coverversionen, nämlich die von Buddy Lucas auf dem damaligen Billiglabel Bell, möchte Christian Schwieson in Uelzen hören. Yeah!

Bitte entschuldigen Sie das Rauschen und Knistern der letzten Platte eben, aber ich habe leider bisher kein besseres Exemplar finden können. Nun Ray Smith, der ja leider viel zu früh, am 29. November 1979, im Alter von nur 45 Jahren, selbst aus dem Leben schied. Von ihm möchte Steffen in der DDR die Sun-Aufnahme YYY hören. Die erste Version dieses Songs nahm Ray Smith im September 1958 auf. Hier war gleich die zweite Fassung vom Januar 59, die auch auf Sun 308 erschien. Auch Johnny Powers hat 1959 Aufnahmen für Sun gemacht. Seine Plattenkarriere begann aber schon 1955 in seiner Heimatstadt in Detroit. Einige seiner dortigen Aufnahmen für das Fox-Label von Ende 1957 blieben damals unveröffentlicht. Dazu gehört auch die Wunschaufnahme von Hans-Otto Lütke in Dortmund, Johnny Powers und Somebody's Gonna Hurt You. Johnny Powers erklärte übrigens 1985 in England, dass er der mysteriöse Johnny Scat Brown sei, von dem nur in Australien 1958-59 einige hervorragende Platten erschienen. Er, Powers, habe damals überhaupt nicht gewusst, dass diese in Detroit entstandenen Aufnahmen in Australien und unter einem ganz anderen Namen veröffentlicht wurden. Die dritte Aufnahme in diesem Block wurde erst vor 2 Jahren veröffentlicht, obwohl sie schon 1959 entstanden ist. Eddie Cochran und Jelly Bean, gewünscht von Jörg Kruska in Jeddeloh bei Oldenburg. Please tell me why.

Und wieder ein kurzer Zwischenstandsbericht vom Tennismatch Boris Becker gegen Tim Majot. Es steht inzwischen 5-4 für Boris Becker. Und jetzt Johnny Powers mit Somebody's Gonna Hurt You.

Ja, man kann es kaum fassen, dass diese Aufnahme damals zu Eddie Cochrans Lebzeiten nicht veröffentlicht wurde. Und nochmal ein Dreierblock, diesmal mit Vokalgruppen. Für Günter Fricke in Wilhelmshaven eine Coverversion des Jen and Arnie Originals Jenny Lee. Die schwarze Coverversion von Billy Ward and His Dominoes erschien im April 1958. Anschließend dann das schwarze Quintett The Volumes aus Detroit, das im Frühjahr 1962 mit I Love You seinen einzigen Hit verbuchen konnte. Gewünscht hat sich diese Aufnahme Stefan Bensch in 3057 Neustadt. Und schließlich noch ein Wunsch von Norbert Jahnke aus 4458 Neuenhaus, nämlich die weiße texanische Gruppe The Rondells, zu der auch Delbert McClinton gehörte, mit ihrer ganz gelungenen Nachversion von Matilda vom Januar 1963. Das 1958er Original stammt ja von der schwarzen Gruppe Cookie and the Cupcakes aus Süd-Louisiana.

An dieser Stelle möchte ich, wie auch schon in früheren Wunschsendungen, noch einmal erwähnen, dass ich viele Wunschtitel in den ganz normalen, in Anführungsstrichen, Sendungen unterbringe, ohne dabei besonders darauf hinzuweisen, dass es sich um Hörerwünsche handelt. Und jetzt zwei schwarze Aufnahmen von der Westküste der USA. Ende 1959 erschien dort Ma Babe von Ron Holden and the Thunderbirds aus Seattle. Diese Aufnahme lag hier übrigens schon einmal vor 13 Jahren auf dem Plattenteller in meiner allerersten Sendung. Heute läuft die Ron Holden-Scheibe für Dieter von Essen in 4430 Steinfurt. Danach für Joachim Müller in Hamburg 6 ein ganz wilder Fetzer von 1960, Rockin' This Joint Tonight von Kid Thomas. Mit richtigem Namen hieß dieser Bluesmusiker Louis Thomas Watts. Im April 1970 wurde er, knapp 35 Jahre alt, auf offener Straße in Beverly Hills von einem aufgebrachten Weißen erschossen.

und zwischendurch noch einmal kurz zum Tennis. Boris Becker hat den dritten Satz gegen Tim Majot mit 5-7 verloren. Die Spieler sind jetzt in einer ca. 15-minütigen Pause. Weitere Meldungen von diesem Spiel können Sie dann in der Nachtversorgung der ARD, also auf NDR 1, hören. Und jetzt Kit Thomas, Rockin' This Joint Tonight. 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

Ja, und zum Schluss noch zwei Instrumentalaufnahmen. Weil die Aufnahme in der April-Sendung leider vorzeitig ausgeblendet wurde, möchte Michael Schau in Hamburg 92 noch einmal Johnny and the Hurricanes mit Ten Little Indians von 1962 hören. Und für Harald Broko in Stade dann anschließend The Hubbubs mit Where the Horizons Ends von 1965. The Hubbubs ist tatsächlich eine österreichische Gruppe, die noch immer aktiv ist und bereits, man höre und staune, gut 20 LPs veröffentlicht hat. So, und ganz zum Schluss noch schnell ein Konzerttipp. Am 18. August soll in der Fabrik in Hamburg der legendäre Rhythm and Bluesman Screaming Jay Hawkins auftreten. Hoffentlich klappt es diesmal, deshalb der Termin etwas unter Vorbehalt. Wie gesagt, am 18. August Screaming Jay Hawkins in der Fabrik in Hamburg. Ja, und damit dann bis in 4 Wochen am 23. August. Tschüss, Ihr Werner Voss. 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